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Mein Name ist Ulrich Wickert. 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
1: Hallo und herzlich willkommen hier auf der 97.1. Ich bin Asya Nurkahraman und ich begleite euch an diesem wunderbaren Nachmittag durch die Sendung. Ich habe es mir im Studio richtig gemütlich gemacht und freue mich schon auf die Zeit mit euch. Jetzt ist es soweit, dreht die Lautstärke hoch oder setzt eure Kopfhörer auf, denn hier geht es jetzt los mit Hungry Child von Hot Chip.

Was macht ihr eigentlich über Pfingsten? Ich bin über die Feiertage in Österreich. Ich bin bisher tatsächlich noch gar nicht vorbereitet. Denn Leute, wenn ich ehrlich bin, ich hasse es zu packen. Mir fällt es so schwer einzuschätzen, wie viel ich brauche. Und ich drücke mich auch immer bis zur letzten Sekunde davor. Jetzt bin ich aber nicht nur zu einem Urlaub da, ich bin auch noch zu einer Hochzeit eingeladen. Das heißt, ich muss nicht nur für den Urlaub packen, sondern auch noch alles Wichtige für die Hochzeit mitnehmen. Das kann bei mir dann wirklich chaotisch werden. Deswegen hole ich mir die nächsten Tage mal meine Mutter zu Hilfe. Sie hat wirklich immer eine herausragende Kontrolle beim Packen. Ich glaube, sie hat in ihrem Kopf einfach so 3 verschiedene Mindmaps, color-coded und mit Fußnoten. Bei mir sieht es da, was Packen angeht, eher nach einem wirren Brainstorming aus. Vielleicht kann ich mich ja heute Abend überwinden und anfangen, aber bis dahin geht es hier erstmal weiter mit Dogbite von Feline Sonny.

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0: Wenn ich die Wörter Anime, Ramen-Nudeln oder Kirschblüten sage, denkt ihr bestimmt an Japan, oder? Oder vielleicht an den riesigen schneebedeckten Berg Fuji oder an die fast schon beängstigende Menge an Menschen an der Shibuya-Kreuzung? Mein Kollege Nico Platzer denkt da aktuell tatsächlich eher an Düsseldorf. Warum das gar nicht so abwegig ist, wie es erstmal klingt und warum ihr euch vielleicht einen Samstag freihalten solltet, erzählt er uns jetzt. Nico, was hat denn Düsseldorf bitte mit Japan zu tun?
1: Mehr als du vielleicht denkst. Am Samstag, den 23. Mai, findet nämlich wieder der jährliche Japan-Tag in Düsseldorf statt. Einmal im Jahr kommen dafür Menschen aus ganz Deutschland hier am Rhein zusammen. Die japanische Kultur wird dabei mit Musik, Essen, Cosplay und ganz vielen Events gefeiert.
0: Vom Japan-Tag habe ich auch schon gehört. Trotzdem frage ich mich, warum es diesen Tag ausgerechnet in Düsseldorf gibt. Hat das einen bestimmten Grund?
1: Das Fest hat tatsächlich eine relativ lange Geschichte. In Düsseldorf lebt nämlich die größte japanische Community in ganz Europa. Hier haben viele japanische Unternehmen einen Sitz. Von dort aus arbeiten sie dann mit deutschen und auch europäischen Firmen zusammen. Mit dem Japan-Tag hat Düsseldorf 2002 diese wirtschaftliche Beziehung zum ersten Mal gefeiert. Seitdem hat sich das Event immer weiterentwickelt und auch vergrößert. Heute ist es ein richtig großes Kulturfest.
0: Das Ganze war also ursprünglich nur eine Feier wegen der wirtschaftlichen Zusammenarbeit. Was kann man aber jetzt von dem Fest erwarten? Kultur kann ja alles heißen.
1: Ich habe es eben schon ein wenig angeteasert, wobei ich auch sagen muss, alles kann ich hier überhaupt nicht aufzählen. Das Programm ist dafür einfach viel zu vielfältig. Aber um einfach mal ein paar Highlights zu nennen. Es wird jede Menge japanisches Essen zum Durchprobieren geben. Außerdem eine große Hauptbühne für Musikacts. Und wahrscheinlich werden auch wieder viele Besucher und Besucherinnen in extrem aufwendigen Cosplays zum Fest kommen. Das alles gab es auch schon in den letzten Jahren. Neu ist diesmal unter anderem die Möglichkeit zum Karaoke singen.
0: Das klingt ja nach einem richtig guten Programm. Da ist bestimmt für alle was dabei. Wenn ich da jetzt hingehen möchte, was muss ich vorher wissen?
1: Also erstmal ist es wichtig, dass es wahrscheinlich sehr, sehr voll sein wird. Es wird wie in den letzten Jahren hunderttausende Menschen nach Düsseldorf kommen. Darauf solltest du also vorbereitet sein. Es würde also auch Sinn ergeben, mit dem Bus oder der Bahn anzureisen. Die ganzen Stände werden an der Rheinuferpromenade sein. Die wird also für die meisten das Ziel sein. Und übrigens, der Eintritt ist komplett frei. Wenn du dich also nur umschauen willst, kannst du das auch tun.
0: Kostenlos ist natürlich immer gut. Hast du noch ein persönliches Highlight, das du mir empfehlen würdest?
1: Ich muss sagen, ich war leider bisher selbst noch nicht da, aber ich habe gehört, dass das Feuerwerk eigentlich immer ein Highlight sein soll. Das findet zum Abschluss des Tages gegen 23 Uhr statt und auch dafür muss man nichts bezahlen.
0: Am Samstag findet wie in jedem Jahr der Japan-Tag in Düsseldorf statt. Zu dem Kulturfest kommen für gewöhnlich hunderttausende Menschen aus dem ganzen Land. Mein Kollege Nico Platzer hatte die Infos dazu.

0: Ich brauche wirklich eine Ablenkung von meinem Alltag. Ich gehe eigentlich nur noch von der Uni nach Hause und von zu Hause zur Uni. Deswegen freue ich mich darauf zu hören, was es in Düsseldorf alles zu unternehmen gibt.
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0: Und die kommen heute von meinem Kollegen Nico Platzer.
2: Party. Nach der Uni einfach mal den ganzen Lernstress abschütteln und das Tanzbein schwingen? Am liebsten mit Freunden und mit jeder Menge Energie? Das geht am Donnerstag von 19 bis 23 Uhr. An der Mühlenstraße in Düsseldorf sorgt DJ Belmar richtig für Stimmung. Studis können die volle Ladung Salsa, Timba und Bachata erwarten. Dabei ist jeder willkommen, egal ob Profi oder blutiger Anfänger. Der Eintritt ist frei.
1: Kultur.
2: Studis, die gerne mal eine neue Kultur entdecken möchten, können das diesen Samstag tun. Am 23. Mai findet an der Rheinpromenade wieder der Japantag statt. Dort wird es jede Menge Essen, interaktive Workshops und Musikacts geben, alles im japanischen Feeling. Beendet wird der Tag mit einem großen Feuerwerk. Von 12 Uhr mittags geht das Fest bis spät in die Nacht, der Eintritt ist frei.
1: Und sonst so?
2: Studis, die sich am Samstag lieber jede Menge Kunst anschauen wollen, können das beim Urban Art Walk tun. Ein erfahrener Kurator führt dabei 2 Stunden lang durch Friedrichstadt und Bilk. Dabei kann man Street Art, Sticker und vieles mehr entdecken. Besonders spannend dürften die Hintergrundinformationen zu den Werken sein. Das Ganze startet am Samstag um 12 Uhr in der Ellerstraße. Der Preis liegt bei 18 Euro. Eine Anmeldung ist nicht nötig.
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0: Millionen Menschen saßen am Samstagabend vor ihren Fernsehern und haben mit ihren Lieblings-Acts mitgefiebert. Denn am Samstag hat das große Finale des Eurovision Song Contest 2026 stattgefunden. Auch dieses Jahr sorgte der ESC wieder für emotionale Momente, Überraschungen und spektakuläre Auftritte. Was beim Finale alles passiert ist, wer am Ende gewinnen konnte und welche Highlights ihr vielleicht verpasst habt, das weiß meine Kollegin Maruk Kadir. Maruk, du hast am Wochenende auch mitgefiebert. Was waren denn die Highlights des Abends?
1: Also Highlights gab es dieses Jahr wirklich viele. Besonders beeindruckend fand ich die riesigen Bühnen und Lichtshows. Viele Länder haben mit LED-Wänden, Feuerwerk, Tänzern und Spezialeffekten gearbeitet. Und dadurch wirkte der ESC dieses Jahr fast wie ein großes Konzertfestival. Ein weiteres großes Highlight war natürlich wieder das Voting. Bis zum Schluss war nicht klar, wer wirklich gewinnen würde. Und genau das machte den Abend so spannend. Viele Fans haben live mitgefiebert. Gleichzeitig wurde in den sozialen Medien sofort auf jede neue Punktevergabe reagiert. Und natürlich war der Moment, als Bulgarien am Ende als Gewinner verkündet wurde, ein riesiges Highlight. Das Publikum in der Halle hat unglaublich laut gefeiert und auch online gab es direkt riesige Reaktionen.
0: Ich habe den ESC nicht live mitverfolgt, aber die Reaktion online habe ich natürlich trotzdem mitbekommen. Viele haben sich da über den Sieg von Bulgarien gefreut. Aber es gab auch viel Spott über die deutsche Platzierung. Was war denn da los?
1: Richtige Highlights bei den Platzierungen gab es, wie schon gesagt, bei den Gewinnern, Bulgarien, mit Sängerin Dara und ihrem Song Bangaranga. Auf Platz 2 landete Israel und den dritten Platz belegte Rumänien. Deutschland hatte dieses Jahr leider weniger Erfolg. Sarah Engels ist mit dem Song Fire aufgetreten. Ich finde, sie hat echt eine starke Performance abgelegt. Sie hatte eine starke Stimme und eine tolle Choreo. Trotzdem bekam Deutschland am Ende nur 12 Punkte und landete damit weit hinten im Ranking, auf dem 23. Platz. In den sozialen Medien reagierten später einige Menschen darauf enttäuscht. Denn der Auftritt war musikalisch und optisch eigentlich stark. Andere ZuschauerInnen teilen diese Meinung aber nicht. Sie finden, der Auftritt hätte besser sein können. Trotzdem hoffen viele Fans natürlich, dass Deutschland nächstes Jahr wieder besser abschneidet.
0: Der ESC wurde dieses Jahr vorab schon stark kontrovers diskutiert. Einige Länder hatten ihre Teilnahme schon zurückgezogen. Wie kam der ESC denn insgesamt dieses Jahr bei den Fans an?
1: Ziemlich gut. Vor allem online wurde unglaublich viel über die Auftritte, Songs und Gewinner diskutiert. Viele ZuschauerInnen fanden den Wettbewerb dieses Jahr besonders spannend und abwechslungsreich. Auf der anderen Seite wurde der ESC auch sehr kontrovers diskutiert, denn viele kritisieren dieses Jahr die Teilnahme von Israel. Der Grund dafür ist Israels Vorgehen im Gazastreifen. Länder wie Spanien und Irland hatten die VeranstalterInnen hinter dem ESC deswegen sogar dazu aufgefordert, Israel von der Teilnahme auszuschließen. Weil die VeranstalterInnen das aber nicht wollten, entschieden sich Spanien, Irland, Island, die Niederlande und Slowenien dazu, nicht am ESC teilzunehmen. Einige ZuschauerInnen sind der Meinung, dass Musik und der ESC schon immer politisch gewesen seien. Andere wiederum sagen, Musik sollte Menschen verbinden und deshalb unpolitisch bleiben.
0: Auch wenn Deutschland dieses Jahr nur den 23. Platz beim ESC erreicht hat und von einigen kontroversen Debatten begleitet wurde, für viele Fans ist ja weiterhin ein besonderes Erlebnis. Meine Kollegin Maruk Kadir war eine von den Fans und hat uns von ihren Eindrücken berichtet.

0: Erinnert ihr euch noch an den Brad Summer? Vor knapp 2 Jahren ist Charlie XCX mit ihrem Album so wirklich durch die Decke gegangen. Und Brad Summer mag zwar vorbei sein, aber coole Musik von Charlie gibt es trotzdem noch.
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0: In ihrer neuen Single Rock Music verabschiedet sich Charlie von dem Brad Summer. Sie sagt im Song, die Tanzfläche sei leer und deswegen macht sie jetzt Rockmusik. Ihr neuer Song ist aber trotz der Lyrics nicht wirklich ein Rocksong. Charlie spielt mit einer Mischung aus Elektro- und Hyperpop-Elementen. Sie nutzt zwar auch Rock-Elemente, das sind hier zum Beispiel starke Gitarren und Schlagzeuge, ihre Vocals sind aber wieder abgehackt und elektronisch bearbeitet. So schafft es der Song in nur 2 Minuten einen Kontrast von Charlies gewohntem Stil und dem spielerischen Umgang mit Rockmusik zu erschaffen. Hier kommt Rockmusik von Charlie XCX.

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1: Hallihallo meine Lieben, es ist 18 Uhr, ich bin Asya Nurkahraman. Egal was ihr jetzt zu tun habt, ob ihr in der Uni sitzt, noch auf der Arbeit seid oder einfach eure Freizeit genießt, musikalische Unterstützung ist doch immer willkommen. Und die habe ich jetzt auch direkt parat für euch. Hier geht es jetzt weiter mit Wanna Be Here von Moona.

Stellt euch einen großen Saal vor. Der ist gefüllt mit bis zu 1000 Menschen und ein Live-Orchester spielt Musik, die so laut ist, dass ihr eure eigenen Gedanken kaum noch hört. So sehen die meisten türkischen Hochzeiten aus. Ich bin diese Woche wieder auf eine eingeladen und glaub mir, diese Hochzeiten sind wirklich ein Riesen-Event. Die Vorbereitungen starten meistens schon Monate vorher und es gibt Dutzende an Traditionen, die eingehalten werden sollen. Zum Beispiel, dass die Braut mit einem Autokorso zum Saal gebracht wird oder dass die Braut und der Bräutigam von der Familie Gold geschenkt bekommen. Ich kann mir jetzt schon vorstellen, wie sehr meine Füße schmerzen werden. Sitzen ist nämlich eigentlich auch ein Tabu. Es gilt als unhöflich, wenn man nicht an den Volkstänzen teilnimmt und ich will mich wirklich nicht vor allen blamieren, deswegen übe ich heute auch noch ein bisschen. Aber bevor ich meine High Heels anziehe und die Übung starte, begleite ich euch noch ein Weilchen hier auf der 97.1.

0: Bunte Fahnen, ohrenbetäubende Tröten und schnelle Powerplays. Seit der letzten Woche verfolgen Millionen Eishockey-Fans weltweit die Eishockey-WM. Die hat am Freitag in der Schweiz begonnen und mit dabei ist das deutsche Herrenteam. Wie sich die Mannschaft bisher in der Eishockey-WM so geschlagen hat, das weiß mein Kollege Vincent Vintay. Vincent, du hast die ersten Spiele von Deutschland geschaut. Wie ist es bisher so gelaufen?
1: Leider nicht so, wie es sich die Deutschen vorgestellt haben. In den drei Spielen hat die Mannschaft bisher noch keinen einzigen Punkt geholt. Im Auftaktspiel in Zürich hat das deutsche Team gegen Finnland mit 1:3 verloren. Und da können wir noch von Glück sprechen. Am Ende war die Dominanz der Finnen deutlich größer, als das Ergebnis hergibt. Auch beim zweiten Spiel konnte Deutschland froh sein, dass sie gegen Lettland am Ende nur mit 0:2 verloren haben. Eiskalter waren da die Schweizer am Montag. Die haben gefühlt jeden Fehler von Deutschland ausgenutzt und am Ende mit 6:1 verdient gewonnen.
0: Das sind ja eher ernüchternde Ergebnisse. Wie sehen denn da überhaupt die Chancen für den Rest der WM aus?
1: Wenn das so weitergeht, wird es immer schwerer, überhaupt noch ins Viertelfinale zu kommen. Der Eishockey-Superstar und Mannschaftskapitän Leon Dreiseitel ist verletzungsbedingt nicht mit zur WM gefahren. Und seine Abwesenheit hat man dem deutschen Team deutlich angemerkt. Es fehlt einfach der Kapitän, der die Mannschaft anführt. Seine kaltblütige Abschlussstärke fehlt vor allem im Angriff. Doch das große Problemkind der Mannschaft ist die fehlende Stabilität in der Defensive. Die Fehler in der Abwehr sind zwar immer klein, aber entscheidend. Und die haben alle Gegner bisher eben ausgenutzt. Diese Ausrutscher kann sich Deutschland bei so einer WM voller starker Nationen einfach nicht leisten. Es kommen nämlich noch 4 Mannschaften pro Gruppe nur weiter. Und Giganten wie die USA, Finnland und die Schweiz werden ihrer Favoritenrolle bisher mit haushohen Siegen gerecht.
0: Bleiben wir mal bei Deutschland. Gegen wen muss das deutsche Team als nächstes antreten? Wie stehen da die Chancen auf den Sieg?
1: Einen Sieg kann ich mir momentan schwer vorstellen. Im nächsten Spiel wartet kein geringerer Gegner als eine der Eishockeynationen schlechthin, die USA. Schon im letzten Jahr konnten die US-Amerikaner die Eishockey-WM zum 3. Mal gewinnen. Da überrascht es mich auch nicht, dass sie als Favorit in diese WM gehen. Wie es aber über diese Partie hinaus weitergeht, da sehe ich noch Hoffnung für die deutsche Mannschaft. Die Gegner nach der USA könnten für die Eishockeymänner ein leichteres Spiel werden. Auf das deutsche Team warten noch in den restlichen Spielen Ungarn, Österreich und Großbritannien. Alles Länder, die theoretisch in der Weltrangliste unter Deutschland stehen. Ob das aber in den Spielen für die deutsche Mannschaft reicht, das steht noch in den Sternen. Das nächste Spiel steht schon heute Abend an. Um 20 Uhr trifft die deutsche Mannschaft in Zürich auf die USA. Dann heißt es wieder, auf geht's Deutschland, gibt alles fürs Viertelfinale.
0: Das deutsche Herrenteam wartet bei der Eishockey-WM noch auf seine ersten Punkte. Gegen wen es als nächstes für die Deutschen geht und wie die Chancen momentan auf den WM-Sieg aussehen, das wusste mein Kollege Vincent Vintay.

0: Ich liebe es, Sachen zu unternehmen, aber manchmal kriege ich es einfach nicht hin, ordentlich was zu planen. Falls ihr auch etwas machen wollt und noch keinen Plan habt, dann haben wir jetzt was für euch.
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0: Und die kommen heute von meinem Kollegen Nico Platzer.
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2: Nach der Uni einfach mal den ganzen Lernstress abschütteln und das Tanzbein schwingen? Am liebsten mit Freunden und mit jeder Menge Energie? Das geht am Donnerstag von 19 bis 23 Uhr. An der Mühlenstraße in Düsseldorf sorgt DJ Belmar richtig für Stimmung. Studis können die volle Ladung Salsa, Timba und Bachata erwarten. Dabei ist jeder willkommen, egal ob Profi oder blutiger Anfänger. Der Eintritt ist frei.
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2: Kimono, Ramennudeln und Cosplays. Studis, die gerne mal eine neue Kultur entdecken möchten, können das diesen Samstag tun. Am 23. Mai findet an der Rheinpromenade wieder der Japan-Tag statt. Dort wird es jede Menge Essen, interaktive Workshops und Musik-Acts geben. Alles im japanischen Feeling. Beendet wird der Tag mit einem großen Feuerwerk. Von 12 Uhr mittags geht das Fest bis spät in die Nacht. Der Eintritt ist frei.
1: Und sonst so?
2: Studis, die sich am Samstag lieber jede Menge Kunst anschauen wollen, können das beim Urban Art Walk tun. Ein erfahrener Kurator führt dabei 2 Stunden lang durch Friedrichstadt und Bilk. Dabei kann man Streetart, Sticker und vieles mehr entdecken. Besonders spannend dürften die Hintergrundinformationen zu den Werken sein. Das Ganze startet am Samstag um 12 Uhr in der Ellerstraße. Der Preis liegt bei 18 Euro. Eine Anmeldung ist nicht nötig.
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0: Filme über Deutschlands Nazi-Vergangenheit gibt es mittlerweile ganz schön viele. Und das ist auch gut so. Sie alle erinnern uns daran, dass etwas wie im Zweiten Weltkrieg nie mehr passieren darf. Doch was ist eigentlich nach Kriegsende gewesen? Die Verantwortlichen mussten schließlich für ihre Taten bestraft werden. Doch in welchem Gericht? Im Film Nürnberg geht es genau darum. Der ist jetzt seit Anfang Mai in den Kinos. Meine Kollegin Amina Bellaschusch hat sich den Film angesehen und ist jetzt hier bei mir im Studio. Amina, worum geht es in Nürnberg?
1: Der Film basiert auf dem Sachbuch Der Nazi und der Psychiatrist. Er spielt zur Zeit der Nürnberger Prozesse. Die haben 6 Monate nach Ende des Zweiten Weltkriegs stattgefunden. Dort wurden die schlimmsten Offiziere und Helfer von Hitler vor Gericht gebracht. Der Film startet allerdings schon etwas früher. Denn bevor die Prozesse losgehen können, muss erst geprüft werden, ob die Angeklagten zurechnungsfähig sind. Dafür wird der amerikanische Psychiater Douglas Kelly eingeflogen, um die Gefangenen zu untersuchen. Unter ihnen ist Hermann Göring. Er war die rechte Hand Hitlers und Oberbefehlshaber der Luftwaffe. Das war einer der schlimmsten von Hitlers Leuten. Er behauptet, nichts von den Gräueltaten in den Konzentrationslagern gewusst zu haben. Kelly versucht ihn zu knacken und ein Spiel beginnt. Der Psychiater findet sich in den tiefen Gesprächen mit Göring in seiner Zelle wieder und die Grenzen zwischen Moral und Manipulation verschwinden.
0: Also echte Geschichte verpackt in einen Thriller-Kinofilm. Du meintest ja schon, dass der Film auf den Nürnberger Prozessen basiert. Was ist damals denn genau passiert?
1: Im November 1945 wurden 24 Repräsentanten des NS-Regimes vor das Justizgericht in Nürnberg gebracht. Das Gebäude wurde bei einem Luftangriff während des Krieges zerstört und extra für den Prozess wieder aufgebaut. Nürnberg sollte quasi ein Schauplatz der Gerechtigkeit werden. Die Ankläger waren die 4 alliierten Siegermächte, also die USA, Großbritannien, die Sowjetunion und Frankreich. Die Anklage war aber deutlich komplizierter als gedacht, denn so etwas wie ein Kriegsgericht in diesem Ausmaß gab es zu dem Zeitpunkt nämlich noch nicht. Vor allem nicht auf völkerrechtlicher Ebene. Den Alliierten war es aber wichtig, dass sich die Nazis vor ihnen allen als schuldig bekannten. Kurz vor dem Prozess wurden dann Nürnberg gewählt. Denn dieser Ort hatte für die Nazis einen riesigen symbolischen Wert. Dass die NS-Offiziere dort dann auch ihr Ende finden würden, war volle Absicht. Die Prozesse dauerten insgesamt ein ganzes Jahr und später gab es noch viele weitere Nebenprozesse. Was revolutionär war, die Nürnberger Prozesse waren die Geburtsstunde des modernen Völkerrechtsstrafrechts. Zum ersten Mal konnten Personen individuell und unabhängig von ihrem nationalen Recht zur Verantwortung gezogen werden.
0: Amina, du hast den Film gesehen. Wurde das alles richtig wiedergegeben?
1: Der Film fokussiert sich eigentlich auf den Psychiater Kelly und Hermann Göring. Die beiden liefern sich quasi ein psychologisches Duell und Kelly überschreitet viele Grenzen. Zum Beispiel kümmert er sich um Görings Frau und Tochter. Gespielt wird der Psychiater übrigens von Rami Malek, den kennt man vielleicht aus der Verfilmung der Band Queen, wo er Freddie Mercury spielt. Hermann Göring wird von Russell Crowe gespielt. Insgesamt lässt die Besetzung sich wirklich sehen. Der Prozess an sich wird im Film eher verkürzt dargestellt. Bestimmt sind einige Szenen ein bisschen dramatischer dargestellt, aber der Kern bleibt.
0: Jetzt ist das ja ein ziemlich großes und ernstes Thema. Was hast du aus dem Film mitgenommen? Kannst du ihn empfehlen?
1: Ich habe echt eine Menge gelernt, was ich vorher noch nicht wusste. Was ich aber am wichtigsten fand und was auch gut durchkam, war, dass die NS-Anhänger zu 100% schuldig waren. Und manche haben die ganzen Prozesse lang an ihren Überzeugungen und an Hitler festgehalten. Selbst als Videomaterial aus den Konzentrationslagern gezeigt wurde. Keine Einsicht, keine Reue. Niemand wollte zugeben, dass er wusste, was in den Lagern vorging. Und das, finde ich, ist fast am schlimmsten, dass man das leugnet. Deswegen kann ich den Film jedem empfehlen, gerade unserer Generation. Wenn wir auf die politische Lage Deutschlands schauen, müssen wir alle, die wählen können, daran erinnern, wie es in Deutschland vor 81 Jahren aussah. Weil der Falsche an die Macht kam.
0: Der Film Nürnberg klärt auf und erinnert an die Zeit der Nürnberger Prozesse. Psychologisch, spannend und wahr. Der Film läuft seit Mai in den Kinos in Düsseldorf. Meine Kollegin Amina Bellaschusch hatte die Infos.

0: Ich bin ein großer Fan der griechischen Mythologie. Die Figuren und Mythen faszinieren mich schon sehr lange. Und als ich gesehen habe, dass es einen neuen Song gibt, der Ikarus heißt, musste ich da doch direkt reinhören.
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0: Ikarus ist ein junger Mann aus der griechischen Mythologie. Er hatte Flügel aus Wachs, mit denen er fliegen konnte. Aber Ikarus ist zu nah an die Sonne geflogen. Das Wachs seiner Flügel ist geschmolzen und er ist in den Tod gefallen. Heute steht sein Name für den Wunsch, mehr zu erreichen, als man sollte. Genau darum geht es auch in dem neuen Song der norwegischen Künstlerin Moika. Sie beschreibt, sie sieht sich selbst als Ikarus, vor allem was ihre musikalische Karriere angeht. Sie beschreibt den Drang, höher zu fliegen und welche Gefahren damit verbunden sind. Der Song hat ein schnelles Tempo und eine haunting Melodie. Das alles spiegelt ihre Wünsche und Ängste wider. Hört doch mal selbst rein. Hier kommt Ikarus von Moika.

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2: Hallo und guten Abend. Ich bin Asya Nurkahraman und ich freue mich, dass ihr eingeschaltet habt. Lasst uns den Abend noch gemeinsam genießen. Ich habe auch tolle Musik für euch. Hier kommt Nickelodeon von Sophie.

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Kleiner random Fun Fact, aber wusstet ihr, dass Geckos kopfüber an Decken laufen können? Das geht, weil sie Milliarden an winzigen Härchen unter ihren Zehen haben. Die funktionieren dann praktisch wie Saugknöpfe und tada, der Gecko wird zu Spider-Man. Solche kleinen Fun Facts sind super tief in meinem Gehirn verankert. Ich war nämlich als Kind ein Riesenfan von Tierbüchern und Dokumentationen. Ich habe immer meine Familie gezwungen, die Dokus mit mir zu gucken. Und auch heute lerne ich gerne Neues dazu. Zum Beispiel habe ich in einer neueren Doku erfahren, dass Schimpansen eine Griffkraft von 200 bis 330 Kilo haben. Als Vergleich, bei Menschen liegt die nur zwischen 30 bis 50 Kilo. Oder, dass die Pythonschlange super lange leben kann, also in guten Bedingungen bis zu 60 Jahre. Ein kleiner Tipp von mir. Wenn ihr mal nicht wisst, was ihr gucken sollt, eine Tierdokumentation kann wirklich richtig spannend sein.

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0: Hier auf der 97.1 spielen wir ja vor allem Musik, die lokal ist und kleinere Indie-KünstlerInnen. Aber ich frage mich, wie sehen eigentlich eure privaten Playlists aus? Meine Kollegin Maru Kadir war auf dem Campus der Heine-Uni unterwegs und hat euch mal gefragt, was ihr so für Musik hört.
1: Also ich höre meistens Rap und der Grund dafür ist einfach, weil man gut dazu tanzen kann und einfach ich nicht so auf die Lyrics achte. Ich habe eher Spaß beim Musik hören und früher habe ich ganz gerne so Emo und Pop-Punk gehört und deswegen mag ich auch die Kombination von beidem ganz gerne, einfach weil das so ein bisschen Nostalgie ist, zusammen mit Spaß haben, ja.
2: Ich höre jetzt sehr cheesy Music momentan, auch was ist ein bisschen mit meiner Heimat zu tun. Das macht mich ein bisschen ruhiger.
3: Ich höre im Moment Chansons, weil ich ein bisschen so auf Französisch mich informieren möchte.
4: Ich höre gerne die Künstlerin Nami Kaze. Und das ist sehr speziell, muss ich sagen. Aber ich kann mir da immer schön Bilder darunter vorstellen und es ist was ganz anderes.
5: Bei dieser Frage kann ich einfach nur sagen, dass ich sehr viel Rap höre. Ist so relativ mein Geschmack, so Deutschrap, ganz klassisch einfach.
0: Rap? Pop oder Musik, die an die Heimat erinnert. Meine Kollegin Maru Kadir war auf dem Campus der Heine-Uni unterwegs und hat herausgefunden, was für Musik die Studis aktuell hören.
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0: Wie sagt das Sams so schön, Mittwoch ist die Mitte der Woche. Das heißt, diese Woche ist noch ganz viel Zeit da, um etwas zu unternehmen und wir haben da ein paar Ideen für euch.
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0: Und die kommen heute von meinem Kollegen Nico Platzer.
2: Party. Nach der Uni einfach mal den ganzen Lernstress abschütteln und das Tanzbein schwingen. Am liebsten mit Freunden und mit jeder Menge Energie. Das geht am Donnerstag von 19 bis 23 Uhr. An der Mühlenstraße in Düsseldorf sorgt DJ Belmar richtig für Stimmung. Studis können die volle Ladung Salsa, Timba und Bachata erwarten. Dabei ist jeder willkommen, egal ob Profi oder blutiger Anfänger. Der Eintritt ist frei.
1: Kultur.
2: Kimono, Ramennudeln und Cosplays. Studis, die gerne mal eine neue Kultur entdecken möchten, können das diesen Samstag tun. Am 23. Mai findet an der Rheinpromenade wieder der Japan-Tag statt. Dort wird es jede Menge Essen, interaktive Workshops und Musik-Acts geben. Alles im japanischen Feeling. Beendet wird der Tag mit einem großen Feuerwerk. Von 12 Uhr mittags geht das Fest bis spät in die Nacht. Der Eintritt ist frei.
1: Und sonst so?
2: Studis, die sich am Samstag lieber jede Menge Kunst anschauen wollen, können das beim Urban Art Walk tun. Ein erfahrener Kurator führt dabei 2 Stunden lang durch Friedrichstadt und Bilk. Dabei kann man Street Art, Sticker und vieles mehr entdecken. Besonders spannend dürften die Hintergrundinformationen zu den Werken sein. Das Ganze startet am Samstag um 12 Uhr in der Ellerstraße. Der Preis liegt bei 18 Euro. Eine Anmeldung ist nicht nötig.
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0: Habt ihr euch schon mal gefragt, wer wirklich eure Interessen vertritt? Dabei meine ich nicht in der Politik, sondern hier an den Universitäten. Dafür gibt es tatsächlich ein ganz bestimmtes Gremium. Was das für ein Gremium ist und was für einen Einfluss wir Studis darauf nehmen können, weiß mein Kollege Gregory Schäftel. Gregory, von was für einem Gremium sprechen wir hier?
1: Gemeint ist der sogenannte AStA, der Allgemeine Studierendenausschuss. Die Mitglieder davon sind dafür da, die Interessen von uns Studis zu vertreten. Sie sorgen dafür, dass sich die Studierenden einer Uni selbst verwalten können. Außerdem organisieren sie unter anderem Veranstaltungen und sind für studiespezifische Beratungen da. Sie sind auch ganz grundsätzlich ein Ansprechpartner für uns Studis. Bald wird übrigens der AStA der Hochschule Düsseldorf neu gewählt, und zwar in der Woche vom 8. bis zum 12. Juni.
0: Ehrlich gesagt, so richtig habe ich mich noch gar nicht damit auseinandergesetzt. Was für einen Einfluss hätte ich denn darauf, wer mich da vertritt?
1: Das funktioniert wie ganz normale Wahlen auch. Wir als Studis können allerdings nur das Stupa direkt wählen. Das ist das Studierendenparlament. Du kannst dich sogar selbst da rein wählen lassen. Du musst nur an der Hochschule oder Uni eingeschrieben sein. Das Stupa ist dann unter anderem dafür da, den AStA zu wählen und Anträge an diesen zu stellen. Vom AStA selbst erwartet man, dass er diese Anträge dann umsetzt.
0: Und wie sieht das aus? Du hast ja gesagt, jeder kann sich wählen lassen. Kann ich mich da jetzt einfach als Person aufstellen lassen oder muss ich dafür einer Partei beitreten?
1: Parteien gibt es so nicht. In der Hochschulpolitik gibt es aber sogenannte Listen. Da sind Gruppen von Studierenden, die sich zusammentun und eine Art politisches Programm haben. Oft sind sie dann an die bekannten Parteien angelehnt. Sie gehören aber nicht zwingend offiziell zu diesen. Wenn du dich also aufstellen lassen willst, könntest du eine Liste beitreten. Du könntest aber auch eine eigene gründen.
0: Und wenn ich mich jetzt nicht selbst aufstellen lassen möchte, wie könnte ich dann zumindest wählen gehen?
1: Das Wichtigste ist, wie gesagt, dass du als Studi eingeschrieben bist. Die nächsten Wahlen sind für den AStA der Hochschule Düsseldorf in der Woche vom 8. bis 12. Juni. Können die Studis dann vor Ort am Campus wählen? Sollten sie keine Möglichkeit haben, vor Ort zu sein, kann noch bis zum 25. Mai ein Antrag auf Briefwahl gestellt werden.
0: Dann wird also ein neues Parlament gewählt. Funktioniert das dann wie im Bundestag?
1: Das ist ein passender Vergleich. Die Sitze werden so verteilt, dass die Liste mit den meisten Stimmen auch die meisten Sitze bekommt. Je mehr Sitze eine Liste hat, desto mehr Einfluss hat sie auch auf Entscheidungen. Die gewählten Mitglieder treffen sich dann einmal im Monat, um über verschiedene studentische Angelegenheiten zu sprechen. Sie überprüfen dann Dinge wie den Haushalt oder wie das Budget verteilt wird oder andere wichtige Punkte. Zum Beispiel auch die Höhe des Semesterbeitrags. Wenn das Studierendenparlament einen Beschluss fasst, wird dieser an den AStA weitergeleitet. Der soll dann an der Umsetzung arbeiten.
0: Das klingt jetzt irgendwie wichtiger, als ich am Anfang erstmal gedacht habe. Würdest du also sagen, man sollte da mitmachen?
1: Auf jeden Fall. Egal, ob man nur wählen geht oder sich vielleicht sogar einer Liste anschließt. Das Studierendenparlament und der AStA sind unsere wichtigsten Interessenvertretenden. Außerdem sind sie unser Kontakt zur Politik und den Hochschulleitungen. Letztendlich ist es wie bei anderen Wahlen auch, wenn Studis etwas verändern oder sich einbringen möchten, dann sollten sie auf jeden Fall wählen gehen.
0: Das Studierendenparlament und der Allgemeine Studierendenausschuss werden an der Hochschule Düsseldorf bald wieder neu gewählt. Wählen und gewählt werden können normal eingeschriebene Studis. Bis zum 25. Mai ist es noch möglich, die Briefwahl zu beantragen. Mehr zu diesem Thema wusste mein Kollege Gregory Schäftel.

0: Der Sommer nähert sich und ich bin langsam so richtig in der Stimmung für lockere Sommersongs. Und genau so einen habe ich jetzt auch gefunden.
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0: No More Regrets von Almost Monday ist poppig und lebendig. Der Song hat einen Hauch von Disco und ist perfekt für die Tanzfläche geeignet. Er beschreibt den Rausch, den man bei einer neuen Verliebtheit fühlt und den Drang, sich komplett der Person hinzugeben. Der Sänger wiederholt im Song mehrmals die Aussage "Let the music take us over". Er zeigt also, dass er sich nicht nur dieser Person hingeben will, sondern das eben gemeinsam mit der Musik tun will. Für mich fühlt sich der Song fast schon euphorisch an. Und das kommt unter anderem auch durch die lockere Gitarre und den melodischen Bass. Lasst uns doch gemeinsam abtanzen. Hier kommt No More Regret von Almost Monday.

Das war Self-Aware von Tampa City und das war auch schon der letzte Song der Rush Hour. Ich hatte einen tollen Abend mit euch und ich hoffe doch ihr auch. Mit dabei waren heute Nico Platzer, Maruk Kadir, Vincent Vintay, Amina Belaischouch und Gregory Schäftel. Hinter den Kulissen war Hanna Vogel tätig und sendeverantwortlich ist Johanna Wazawa. Für mich geht es jetzt nach Hause und da warten schon viele Aufgaben auf mich. Ich muss zum Beispiel Texte für meine Bachelorarbeit finden und wirklich mal anfangen, meine Tasche für meinen Urlaub zu packen. Hier geht es jetzt aber noch weiter und zwar mit Zoomrock. Ich bin Asya Nurkahraman und ich sage Tschüss. Ich hoffe, ihr habt noch einen tollen Abend.

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0: Hallo Hochschulradio Düsseldorf, bitte. Ach nee, warte. Wie macht man das denn? Hi, wir sind's, die Backstreet Boys. Und ihr hört das Hochschulradio Düsseldorf. Hat man gemerkt, dass das nicht die Backstreet Boys waren, ne? Nee, nur Simon Beek hier von 1 Live, aber reicht ja manchmal.
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0: Ach, mit Singen ist doof, jetzt kommt ja Musik, ne?

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